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Wir benötigen ein wandlungsfähig modifiziertes Virus, das ethisch vertretbar als Waffe eingesetzt werden kann. Das Virus sollte Individuen nicht unbedingt töten, sondern dafür sorgen, dass 1-2% der Bevölkerung eines Landes als wirtschaftlicher Leistungsträger komplett ausfällt. Durch diese generierten Folgepflegefälle bevorzugt Individuen im arbeitsfähigen bzw. gesellschaftlichen vorleistungsfähigen Alter treffen sollten, werden Geld und Ressourcen gebunden. Infolge dieser Entwicklung kann diese Gesellschaft kaum noch marktwirtschaftlich funktionieren und stürzt in eine gesellschaftliche Abwärtsspirale. Ein großer Teil der noch leistungsfähigen Bevölkerung wird sich nur noch um die Versorgung der chronisch Kranken kümmern müssen. Dieser Effekt ist das eigentliche Ziel, denn ergänzt durch gezielte Falschinformationen wird die angegriffene Bevölkerung sich sehr zeitnah durch Rezession, Armut und Hunger selbst destabilisieren. Das Recht auf Individualität, überhöht durch egoistische Rücksichtslosigkeit, wird zur Anomie führen. Und wir werden dann gezielt diese Strukturen infiltrieren und diese Bevölkerung befrieden, entindividualisieren und in unser System eingliedern. Wir halten dieses Vorgehen für ethisch vertretbar, da wir kaum töten oder Zwang ausüben. Das einzige Problem ist, das Virus hält sich nicht an Landesgrenzen. Somit müssen wir unseren eigenen Wirkungskreis möglichst abschotten und ebenfalls nicht unbeträchtliche gesellschaftliche Kollateralschäden in Kauf nehmen. Das halten wir aber für wirtschaftlich vertretbar.

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Wir benötigen ein wandlungsfähig modifiziertes Virus, das ethisch vertretbar als Waffe eingesetzt werden kann. Das Virus sollte Individuen nicht unbedingt töten, sondern dafür sorgen, dass 1-2% der Bevölkerung eines Landes als wirtschaftlicher Leistungsträger komplett ausfällt. Durch diese generierten Folgepflegefälle, bevorzugt Individuen im arbeitsfähigen bzw. gesellschaftlichen vorleistungsfähigen Alter treffen sollten, werden Geld und Ressourcen gebunden. Infolge dieser Entwicklung kann diese Gesellschaft kaum noch marktwirtschaftlich funktionieren und stürzt in eine gesellschaftliche Abwärtsspirale. Ein großer Teil der noch leistungsfähigen Bevölkerung wird sich nur noch um die Versorgung der chronisch Kranken kümmern müssen. Dieser Effekt ist das eigentliche Ziel, denn ergänzt durch gezielte Falschinformationen wird die angegriffene Bevölkerung sich sehr zeitnah durch Rezession, Armut und Hunger selbst destabilisieren. Das Recht auf Individualität, überhöht durch egoistische Rücksichtslosigkeit, wird zur Anomie führen. Und wir werden dann gezielt diese Strukturen infiltrieren und diese Bevölkerung befrieden, entindividualisieren und in unser System eingliedern. Wir halten dieses Vorgehen für ethisch vertretbar, da wir kaum töten oder Zwang ausüben. Das einzige Problem ist, das Virus hält sich nicht an Landesgrenzen. Somit müssen wir unseren eigenen Wirkungskreis möglichst abschotten und ebenfalls nicht unbeträchtliche gesellschaftliche Kollateralschäden in Kauf nehmen. Das halten wir aber für wirtschaftlich vertretbar.

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0: Und ich kann es nicht so richtig einsortieren, ob ich mich jetzt irgendwie so, viele sagen jetzt, wurde ein Fenster geöffnet oder man fühlt sich wie neu geboren oder sowas, und ich kann es ganz schwer einschätzen, wie ich mich jetzt fühle. Es hat weder was Schlechtes noch irgendwie was Gutes, sondern ich fühle mich einfach, als ob ich irgendwie einen großen, irgendwas geschafft hätte. Und ja, das ist, wird auf jeden Fall noch ein paar Tage dauern, irgendwie, bis es so verarbeitet ist und ich die ganze Fülle an Bildern, die da auf mich eingestürmt ist, bis sie irgendwie so einsortiert ist in mein normales Leben und in meine normalen Konstruktion von Leben. Und wenn ich dann zurück nach Hause fahre, wie ich das dann sehen werde und dann so denke so, wow, wo kommst du eigentlich gerade her?
1: Ich bin so oftmals aufgewacht, weil der Giuseppe, der hat doch, ich habe doch abends nichts essen können, weil ich dieses gekochte Zeug nicht vertragen habe. Da habe ich einen Apfel bekommen. Darum hat sich der Giuseppe total aufgeregt und seine tollen Eiskreationen zu uns gebracht. Und die waren wirklich klasse. Also so ein Hörnchen mit Kucheneis drin, so ganz interessante, lustige Kleinigkeiten, die ich sonst auch gar nicht kenne. Und aus Freundlichkeit kann ich das dann auch nicht ablehnen. Wir haben uns das immer geteilt, aber ich vertrage das überhaupt nicht. Ich kann da nachts nicht pennen, wenn ich abends noch so allzu viel esse. Und ich bin dauernd aufgewacht die ganze Nacht, das ist dann normal. Und ständig war der Nietzsche da. Und das war so wie, ja, das ist, ich neid zu solchen Blumigkeiten. Das ist so, nicht nur bei mir, auch bei meiner Mutter, das ist so in der Familie drin. Und da war dauernd da, also so irgendwie was. Mhm. Aber ich kann gar nicht mehr mich an Einzelheiten erinnern.
2: Ja, du weißt, dass er anwesend war.
1: Ja, also dauernd war irgendwie Musik da, und dann wurde was gemacht in der Richtung. Ja. Wer genau mitgemacht hat, wenn ich besser schlafe, dann weiß ich ziemlich viel vom Traum. Aber wenn ich dauernd aufwache, weiß ich nicht. Mhm. Aber es war so schön, ich habe mich so gefreut, ich war da unterm Dach und dauernd war er nicht stark. Und viele andere auch.
3: Ich bin auf einem Fleischer, in der Fleischerei groß geworden. Also mein Opa und meine Oma, die haben eine Fleischerei und unser Haus war direkt daneben und der Hof, auf dem ich Fahrrad fahren gelernt habe, war der Hof, über die über den Schweinehälften gezogen wurden jeden Tag. Also ich habe mit Schweineblasen habe ich Ball gespielt. An solche Sachen habe ich mich heute Morgen mal erinnert. Ja, weil ich dachte auch, warum bin ich eigentlich hier?

0: Ich bin mit 15 Jahren schon auf die grafische Lehrenversuchsanstalt gegangen. Und meine Lehrer waren eigentlich sehr lieb. Die haben unterstützt, dass ich mich viel mehr für den Maler als für den Gebrauchsgrafiker geeignet habe. Und dort habe ich, würde ich sagen, eine ganz gediegene handwerkliche Ausbildung erfahren. Und habe mich dann zur Kenntnis der älteren und modernen Meister über den Expressionismus bis zur Abstraktion durchgerungen. Und habe dann, wie ich so 18 geworden bin, mehr oder weniger die Malerei nicht mehr so sehr weiterentwickelt, und das hat mich viel mehr Musik und Literatur und vor allem Lyrik interessiert.
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2: Richtig weit weg und wieder näher ran.
3: Genau.
2: Die waren richtig zusammen.
3: Genau.
2: Und dann wurden es langsam mehr, und dann kam das Universum dazu, und dann kam alles, was schon, dann kam das, alles, was schon gewesen ist, kam auch mit rein, und dann kam die ganzen, alles, was schon zur Asche verbrannt ist, war drin, und dann kam das, was noch entstehen wird, auch noch mit dazu.
3: Genau.
2: Und dann war so dicht und so, ich kann das gar nicht mehr richtig beschreiben. Es war so füllig, und alles, was irgendwann mal sein wird, war dann da.
3: Genau.
2: Und auch der kleinste Kern, der hat sich so entfaltet und ist so, der hat innen drin klein geschwungen, und dann nach außen wurden die Schwingungen größer, weitläufiger, sind so ausgeflusert und haben dann Nietzsche-Aktionen, also solche Sachen, die bilden das dann, die flusern sich aus nach draußen, aber es fängt ganz, ganz still und
3: ganz
2: klein an.
3: Minimal an, genau.
2: Genau.
3: Baut sich so ganz harmonisch dann aufeinander auf.
2: Ja, und dann ist alles so,

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Dieser Raum lässt gewaltig seine Muskeln spielen. Bewegung, ja, Tanz, sind der Abstraktion zugänglich. Für das Tänzerinnen und Tänzer, immer vorausgesetzt, sie sind virtuos, damit rechnen können, in der reinen Abstraktion der Bewegung aufzugehen, schwerelos zu werden. 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Bleiben Sie einstweilen ganz entspannt.

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